0: 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Es dauert etwa eine Stunde und die Tickets inklusive Eintritt kosten 12 Euro pro Person. 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
1: Noch bis zum 5. September ist in der Strandkunsthalle St. Peter-Ording eine Gemeinschaftsausstellung unterschiedlichster Künstler zu sehen. Von ausdrucksstarken Bildern bis zur plastischen dreidimensionalen Assemblage finden Kunstliebhaber dort eine vielfältige Auswahl an Ausdrucksformen. Geöffnet ist von Montag bis Freitag von 15 bis 18 Uhr und sonntags 12 bis 18 Uhr. Der Eintritt ist frei.

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4: 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April, macht die Show Schlager Total die deutsche Hitparade Station im Nordsee-Kongresszentrum in Husum. 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Durch den Abend führt der Sänger und Moderator Robin Leon. Tickets sind im Vorverkauf wie bei Eventim erhältlich. Die Eintrittspreise variieren je nach Sitzkategorie. Weitere Informationen gibt es online.
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3: Da sitzt Monsieur le Président auf dem Jetski. Das gibt es nur in Frankreich, oder? Dies und vieles mehr kann Thema sein bei einem Rendezvous, dem Dithmarscher Stammtisch für alle, die gerne Französisch sprechen oder hören oder auch gerne etwas zu erzählen haben. Am Dienstag, dem 1. September ab 19 Uhr in der Kulturkneipe Bornhold in Meldau. Ein Veranstaltungstipp von Peter Reineck, Meldau.
4: In der Kulturkneipe Bornhold in Meldorf finden nach der Sommerpause ab dem 1. September wieder regelmäßige Literatur- bzw. Lesungsabende statt. Unter dem Namen Texte, Typen, Temperamente kann wieder an jedem zweiten Dienstagabend in Form eines Literaturstammtisches für alle diskutiert, sich ausgetauscht, selbst vorgetragen oder einfach nur zugehört werden. Die allererste Veranstaltung nach der Sommerpause jedoch findet ausnahmsweise diesmal am ersten Dienstag im Monat statt. Und da es sich hierbei um eine besondere Sonderlesung zur Vorstellung der neuen Anthologie Macht, Krieg, Frieden im Rahmen des Kunstgriff-Festivals handelt und es auch Begrüßungsgetränk sowie Live-Musik gibt, beträgt der Eintritt an diesem Abend ausnahmsweise 8 Euro. Der grundsätzliche Rhythmus, die sonstigen Abende betreffend, bleibt aber wie gewohnt. Das heißt, Beginn ist 19.30 Uhr, der Eintritt ist frei, es wird jedoch um eine Spende von 2 Euro gebeten.
5: Ab dem 5. September startet die Theaterspielzeit 2026-2027 im Theater Itzehoe mit dem dritten Kulturzünder. Tickets sowie das Programm für den kompletten September findet ihr auf theaterizoho.de. Die Theaterkasse öffnet ab Dienstag, dem 11. August, wieder ihre Pforten. Karten für die Mixshow am Eröffnungsabend könnt ihr jederzeit auch im Webshop des Theaters erwerben.

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3: Noch bis zum 30. August ist in der Kulturwindmühle Juliane in der Gemeinde Nordermelldorf die gemeinsame Ausstellung von Bethje und Ina Berg ausgestellt. Unter dem charmanten Projektnamen Herberge stellen Mutter und Tochter Berg eine interessante Mischung aus unterschiedlichen Werken, sowohl Fotografien wie auch Bilder aus. Den Höhepunkt bildet hierbei am Sonntag der Abschluss-Kaffeeklatsch ab 14.30 Uhr, in dem man gern mit den Künstlerinnen ins Gespräch kommen kann. Die Ausstellung ist jeweils noch am Samstag und Sonntag von 11 bis 18 Uhr. Der Eintritt ist frei.
4: Die Schleswig-Holsteinische Universitätsgesellschaft zieht auch im August wieder mit Vorträgen durchs ganze Land und kommt dabei auch an der Westküste vorbei. Am Montag, den 31. August, kommt Professor Dr. Manfred Bölter in das Dünenhus St. Peter-Ording und spricht über das Thema Grönland, eine arktische Insel im Wandel. Wer den Vortrag besuchen möchte, erhält als Mitglied der Universitätsgesellschaft freien Eintritt. Für Gäste kostet der Besuch 7 Euro. Los geht's um 20 Uhr.
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0: Viele Filme kommen ins Kino, aber nur wenige setzen wirklich neue Maßstäbe. Die Odyssee von Christopher Nolan gehört genau in diese Kategorie. Der dreifache Oscar-Preisträger hat sich Homers antikes Epos vorgenommen und daraus ein modernes, bildgewaltiges Action-Abenteuer gemacht. Gedreht mit modernster IMAX-Technologie an europäischen Originalschauplätzen mit einem Weltklasse-Cast. Matt Damon als Odysseus, an seiner Seite Tom Holland, Anne Hathaway, Zendaya, Charlize Theron und Robert Pattinson. Keine Museumsstunde, sondern eine zeitlose Erzählung darüber, was uns als Menschen ausmacht.
1: Nach 10 Jahren Krieg um Troja macht sich König Odysseus auf den beschwerlichen Weg zurück in sein Reich. Eine Irrfahrt, die weitere 10 Jahre dauert, voller Prüfungen durch Götter, Monster und die unberechenbaren Kräfte des Meeres.
2: Sag mir, woran du dich erinnerst.
3: Eine Frau, einen Sohn.
2: Und was dann?
3: Wir haben den Krieg gewonnen. Hilf mir, heimzukehren.
1: Währenddessen erheben in seiner Heimat längst andere Anspruch auf den Thron, wie der intrigante Antinoos.
4: Dies ist ein Haus, das auf einen Herren wartet. Ich will, dass du mich erwählst.
2: Ithakas König wird zurückkehren.
4: Nein, wird er nicht.
1: Während Odysseus sich über die Ozeane kämpft, wird seine Königin Penelope umworben und sein Reich geplündert.
5: Was wird er tun, wenn er zurückkommt und all diese Freier in seinem Haus findet?
4: Du sehnst dich nach einem Vater, den du nie gekannt hast, wie ein winselnder Bastard.
1: Odysseus Sohn Telemachos weiß lange nicht, ob sein Vater noch lebt. Doch die Götter geben ihm Zeichen.
6: Siehst du es?
5: Mein Vater kehrt zurück.
6: Bringt er Rache?
3: Er bringt alles.
7: Vorwärts!
1: Antinoos und seine Verbündeten wollen die Heimkehr des rechtmäßigen Königs mit allen Mitteln verhindern.
4: Ich will, dass all seine Gefolgsleute sterben.
1: Aber König Odysseus ist unerschütterlich. Zu lange schon hat er darauf gewartet, mit Frau und Sohn wieder vereint zu sein. Und diejenigen, die auf seinen Thron schielen, scheinen vergessen zu haben, wen sie da herausfordern.
3: Niemand stellt sich zwischen mich und meine Heimat. Nicht einmal die Götter.
0: Die Odyssee läuft jetzt bei uns im Kino. Christopher Nolans neues Epos mit Matt Damon, Tom Holland, Anne Hathaway, Zendaya, Charlize Theron und Robert Pattinson. Gedreht in IMAX auf 70mm Film, einem der höchsten technischen Standards, die Kino heute zu bieten hat. Nolan erschafft Welten, die sich echt anfühlen, gelebte Geschichte in eindrucksvollen Bildern.

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3: Vom Montag, den 1. Juni bis Sonntag, den 6. September, lädt die Heide Stadtmarketing GmbH wieder zum Heider Marktstand auf dem Marktplatz ein. Mit rund 300 Tonnen Sand verwandelt sich die Südseite des Heider Marktplatzes erneut in einen großen Innenstadtstrand mit Beachbar, Sitzgelegenheiten und angeschlossenem Kinderspielplatz. Besucherinnen und Besucher erwartet sommerliches Strandgefühl mitten in der Innenstadt. Im Mittelpunkt steht erneut die Sportarena mit dem Stadtwerke Heider Beach Volleyball Cup. Außerdem können das Volleyballfeld sowie weitere Freizeitangebote wie Spikeball, Wikingerschach, Tischtennis oder Tischkicker kostenfrei genutzt werden. Spielgeräte können vor Ort gegen Pfand ausgeliehen werden. Ergänzt wird das Angebot durch Live-Musik, Themenabende sowie Snacks und Getränke an der Beachbar. Der Besuch des Heider Marktstandes ist erneut kostenfrei.
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2: Kinder, wie die Zeit vergeht. 10 Jahre ist es bereits her, dass die mutige Vaiana im gleichnamigen Disney-Animationsabenteuer zum ersten Mal unsere Herzen eroberte. Jetzt setzt sie auf der großen Kinoleinwand erneut die Segel, um sich über das Riff ihrer Heimatinsel Motunui hinauszuwagen und ihr Volk zu retten. Und zwar in der wunderbaren Disney-Realverfilmung Vaiana.
3: Ich kenne ein ganz tolles Mädchen. Sie hebt sich von allen ab. Sie liebt das Meer, ihre Insel. Macht die Familie sehr stolz.
4: Vaiana, hör mir zu.
5: Jenseits unseres Riffs lauern Dämonen in der Finsternis. Vaiana. Der Ozean hat dich auserwählt. Finde Maui. Bring das Herz nach Tifiti zurück und rette die Welt.
6: Dank starkem Rückenwind findet Vaiana den gesuchten Maui ziemlich schnell.
7: Maui, Halbgott des Windes und des Meeres.
8: Held der Seefahrer.
7: Hä?
8: Es heißt korrekt Maui. Formwandler, Halbgott des Windes und des Meeres. Held der Seefahrer. Ah, Seefahrerinnen, Fahrer und Fahrerinnen.
7: Dankeschön.
8: Voll gerne.
6: Doch als sie den gewieften Halbgott um Hilfe bittet, lässt der Vaiana erstmal ein bisschen zappeln.
8: Ich gehe nicht mit einer Sterblichen auf eine Mission.
7: Meine Insel, mein Volk wird nicht überleben, wenn wir das nicht hinkriegen. Der Ozean hat mich auserwählt. Und er wählte auch dich.
6: Und deshalb stürzen sie sich dann doch noch gemeinsam ins Abenteuer.
8: Hör zu, Prinzessin. Wenn du das wirklich willst, liegt ein Ozean voller Gefahren vor dir.
7: Ich bin keine Prinzessin. Ich bin die Tochter des Chiefs. Die Zukunft meines Volkes.
8: Bereit, eine Heldin zu sein?
7: Ich

Mario Hartwig mit unserem aktuellen Kinotipp, der Realverfilmung des Oscar-nominierten Disney-Animationsabenteuers Vaiana.

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3: 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Oktober zeigen Gudrun Ahlers, Jan-Peter Ehlers und ich unsere gemeinsame Ausstellung im Haus der Fotografie in Husum. Gudrun präsentiert ihre Serie Flower Art mit eindrucksvollen Porträts einzelner Blüten. 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Drei Fotografen, drei unterschiedliche Arten, die Welt zu sehen. 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
4: 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Kurzentschlossene sind auch willkommen.
5: Am Freitag, dem 4. September, findet im Husumer Kulturkeller ein Konzert des Chanson- und Folkduos Annette Kur und Sue Sheehan statt. Mit ihrer Mischung aus poetischer Textkunst des Chansons und den handgemachten akustischen Klängen der Folkmusik stehen sie für nahbare, ehrliche Liedkunst, bei der Gesang und eine tiefgründige Geschichte im Mittelpunkt stehen. 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
2: Tierische Helden im Film. Davon gibt es ja bekanntlich einige. Die Heldin, um die es hier jetzt geht, ist aber eine ganz besondere. Denn sie ist nicht nur klug, gackert und legt Eier, sie spielt auch ihre menschlichen Co-Stars mal eben an die Wand. In Lebensansichten eines Huhns übernimmt eine gewitzte und mutige Henne die Hauptrolle. Und zwar ganz ohne KI, was heute ja schon eher selten ist. Das allein macht diesen Film schon sehr außergewöhnlich. Aber es gibt noch mehr Gründe, warum man den im Kino nicht verpassen sollte, sagt zumindest meine Kollegin Helke Michael, die schon mal reingeschaut hat. Hallo Helke. Ein Huhn in der Hauptrolle, das ist schon eher ungewöhnlich. Erzähl doch mal, worum geht's in Lebensgeschichten eines Huhns überhaupt?
3: Ja, hinter dem fast philosophisch klingenden Titel verbirgt sich ein wirklich toller Film über ein gewitztes und mutiges Huhn, das den Absprung wagt. Wie viele ihrer Artgenossinnen war sie eigentlich zum Eierlegen bestimmt, um am Ende in einem Suppentopf zu landen. Dann bekommt sie aber die Chance abzuhauen und macht sich auf in die große, weite Welt. Das allerdings auch nur, bis sie von einem Hund in den Hinterhof eines ziemlich runtergekommenen Restaurants verschleppt wird. Dort steckt sie der Besitzer zu seinem anderen Federvieh, wo sie sich erstmal in der Stallhierarchie behaupten muss. Aber sie erobert auch das Herz des Hahns. Und auf der Suche nach einem Brutplatz bekommt sie mit, dass ihr neuer Besitzer und seine Familie mit ziemlich düsteren Gestalten Geschäfte machen müssen, um sich über Wasser zu halten. Klar, dass sie ihren Kükenwunsch da erstmal auf Eis legen muss, um der Familie zu helfen.
2: Das heißt, die Tiere sprechen dann im Film oder wie funktioniert das?
3: Hier sprechen nur die Menschen, die Tiere sind Tiere und wenn unsere Heldin was in Anführungsstrichen sagt, dann gackert sie. Was aber eben auch großartig funktioniert mit den Bildern zusammen, der ganzen Atmosphäre und mit den menschlichen Nebendarstellern, wie dem alten Restaurantbesitzer, der eine richtige Verbindung zu unserem Huhn aufbaut. Was aber auch an der super Hauptdarstellerin liegt. Wobei das ja nicht nur eine ist, genau genommen sind es 8 fast identisch aussehende Hühner, die sie verkörpern. Alle mit anderen Talenten, die eine kann perfekt stillsitzen, die nächste rennt besser als ihre Kolleginnen, wieder eine andere hat fast menschliche Züge. Und ganz nebenbei, da der Film in Griechenland spielt, haben wir natürlich auch die tolle griechische Musik. Also mir hat das direkt gute Laune gemacht.
2: Vielen Dank, Helke, für diesen Kinotipp. Und wenn ihr jetzt auch Lust auf diesen außergewöhnlichen Spielfilm aus der Perspektive einer echten lebenden Henne ohne KI und Schnickschnack habt, dafür mit viel Herz und einem echten Feelgood-Faktor. Lebensansichten eines Huhns läuft ab sofort bei uns im Kino.

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3: Diese Geschichte heißt The Lawn Party Killer. Und wenn Sie nicht weiß, was eine Lawn Party ist, dann war deine Geschichte verklort. Nun ließ wir Birte, mein Frau, mal über das Wochenende weg. Und auch ich, wohl eigentlich von Sonntag bis Sonntag in Berlin schlupen, da war grüne Woche. Also hat Per und sein ältesten Sohn dacht, oha, sturmfreie Bude. Und er hat inlote seine bittergrötzte Lawn Party. Wer das nicht weiß, Lawn Partys muck in der Regel junge Kerls zwischen 15 und 20. Aal bringst ihre Computers mit, die wird aal miteinander vernetzt. Und dann spielst du die ganze Nacht zusammen sogenannte Strategiespiele. Das Geballer in diese Spiele ist also rein strategisch. Per, ha also dattein andere Jungs in Lord. Lawn Party in unsere Kök, die passen doch gar nicht all rein. Obwohl wir eine große Kök hab. 8 Jungs selten an den Eittisch, 3 an der Arbeitsplatt und 3 an den Biergondisch im Flur nebenan, den haben sie extra noch hinholt. Und ich bin lieber doch noch in Hus kommen über Nacht. Das wäre mir sicherer. Und ich kann kurzfristig für den Abend in Schleswig-Holstein noch einen Auftritt drin kriegen. Als ich obens, halbe sieben, von Hus wegführt bin, da seid ein Jungs mit starren Blick für ihre Monitore und werden anspielen. Als ich mir danach will in Hus kommen, da seht ein Jungs mit starren Blick für ihre Monitore und werden anspielen. Und als ich morgens halbe sieben will aufstehen bin, da seid ein Jungs mit starren Blick für ihre Monitore und werden anspielen. Du hast sie nicht so viel verändert. Das wäre Hit in der Kirk. Wegen der Hitten von den Computers. Die Luft wäre schlecht. Das stünk. Nur Jungmann schweit. Und Jungmann pups. Überall legen leerige Energy-Drinkdosen rum. Pizzaschachteln und Chips-Tüten. Und ich hef das schafft mir in ungefähr anderthalb Minuten. Wie fährt ein junge Kerls? Du ein Hassobjekt, Tomoken. Wenn ich obstoh, ist nämlich mal das Erste, was ich mag. Ich guck mir einen Kannenkaffee für den Merkstand. Und die 2200 Watt von den Watercooker werden einfach zu viel für die Stromladung unserer Kühe. Und nach anderthalb Minuten fleucht der FI-Schalter ruht und mit einmal werden all die Monitore schwatt. Ich kann nicht anders, ich muss lautlos lachen. Und viertern junge Kerls wollen mich totscheiden mit ihren Joysticks. Aber die Computers werden ja gut erledigt von mir, den Lawn Party Killer. Wenigstens haben die Jungs nun Grund, zu Bett zu kuppen. Insgeheim wären sie sowieso dankbar, glücklich, aber das können sie natürlich nicht taugeben.

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2: 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August. 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

Lang schon ziehen die Werber, die üblen Seelenfänger der Armee über das Land. 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

0: herzlich willkommen hier im Friesfunkstudio, Herr Nils Schild. Sie sind erster Vorsitzender des Trägervereins des Ernst-Schlee-Schullandheims in Niblum. Lassen Sie uns doch ein bisschen zurückschauen auf die Anfänge des Schullandheims. Die sind schon 1925 gewesen. Wer hat dieses Haus denn damals erworben und warum eigentlich?
1: Ja, das war eine Zeit, in der gerade in Deutschland und in Norddeutschland sehr viel Wert darauf gelegt wurde, dass nicht nur im schulischen Bereich in den Gebäuden Ertüchtigung und Lehrung der jungen Menschen oder Belehrung stattfand, sondern dass auch das Leben in der Natur, in freien Bereichen und in kulturellen Dingen sehr stark im Vordergrund stand. Kraft durch Freude, Leben draußen und so, das war ganz modern. Und im Altonaer Realgymnasium in Hamburg kamen Eltern auf die Idee, zusammen mit Lehrkräften hier oben an der Nordsee, wo sich einige auskannten, etwas zu erwerben, wo im Sommer tatsächlich Schulklassen für 2-3 Monate rauffuhren und dann hier Unterricht hatten, aber gleichzeitig auch Leibesertüchtigung und Leben in freier Natur und alle anderen Dinge, die dazugehören, dann auch auszuüben. Und die haben 1925 ein ehemaliges Hotel, den Föhringer Hof, der 1905 erbaut worden war, in Niblum erworben und dann diesem Gymnasium als Ort dieser sommerlichen Ertüchtigung zur Verfügung gestellt. Dazu muss man sagen, dass in diesem ehemaligen Hotel ungefähr 2 Klassen mit 50 bis 60 jungen Leuten und ihren Lehrern dann hier für mehrere Monate im Sommer Unterkunft fanden.
0: Die ersten Schüler, wie ist es denen dort ergangen?
1: Ja, das war natürlich ein sehr einfaches Leben. Man hatte große Waschräume, es waren außerordentlich einfache Schlafräume, aber da es ja ein ehemaliges Hotel war, gab es also auch eine Lobby mit einem Kamin und größere andere Räume, in denen man sich dann abends aufhalten konnte. Und es gab in den ehemaligen Speisesälen die Möglichkeit, auch Unterricht zu machen und dann auch entsprechende Speisesäle zu haben, alle zu verköstigen. Sodass der Schlafbereich und der Hygienebereich eigentlich sehr, sehr einfach waren, aber alles andere doch für die damalige Zeit relativ gediegen.
0: Bereits 1939 waren ja dann schon keine Schüler mehr untergebracht. Da wurde das Schullandheim anderweitig genutzt, so will ich es mal nennen.
1: Ja, es wurde eigentlich konfisziert, wie so ganz, ganz vieles in dieser Zeit. Und das hat sich dann auch bis 1945 fortgesetzt und dann weiter noch, indem nämlich zu der Zeit, als alles zusammenbrach und vorbei war, Flüchtlinge, die dringend Unterkunft brauchten, dort untergebracht wurden und die dann auch entsprechend dort nicht wieder raus wollten, weil sie sich doch relativ wohl fühlten. Und es hat dann 3 Jahre gedauert, bis Freunde und Förderer und 2 Klassen dann wieder hier raufgekommen sind und ganz langsam wieder Fuß gefasst haben. Aber so richtig wohnen und schlafen konnten sie zu der Zeit noch nicht. Das war dann erst so ab 47, 48 wieder der Fall.
0: Danach waren wieder Schüler hier untergebracht. Und ich glaube so Mitte der 70er oder Ende der 70er, da kommen Sie irgendwann mal ins Spiel. Denn da wurde der Trägerverein gegründet, da wurde etwas geändert.
1: Ja, merkwürdigerweise, als wir eingeladen wurden, 1975 eine Fahrt nach Niblum zu machen, um die Lehrer kennenzulernen. Mein Sohn war an der gleichen Schule, die nun zukünftig die Lehrkräfte unserer Kinder waren und auch die Eltern dieser anderen Kinder. Und dann hatten wir ein sehr schönes Wochenende hier oben in diesem Schullandheim, das noch sehr klein war, immer, wie früher auch. Man konnte 2 Klassen unterbringen. Und als wir wieder zurückfuhren, wurde uns mitgeteilt, dass nun das aber nicht mehr lange währen würde, denn das Schullandheim sei defizitär und müsste also wohl über kurz oder lang, so hätte die Behörde in Hamburg das entschieden, verkauft werden. Sie wären nicht bereit, das weiterzutragen. Und da haben wir uns die Augen gerieben und haben mal recherchiert und festgestellt, dass es eigentlich nie dem Hamburger Senat gehört hat. Der hatte sich das nach dem Krieg einfach nur in die Schulbehörde eingegliedert. Und dass dieser ehemalige Trägerverein im Prinzip auch nie aufgelöst war, sodass wir mit einigen Freunden, einem Lehrer, dem Schulleiter Und ja, Freunden und Förderern, die das auch ganz toll fanden, diesen alten Trägerverein wieder zum Leben erweckt haben. Den haben wir heute noch. Und der hat das dann für die symbolische 1 Mark dem Hamburger Senat abgenommen. Und seitdem ist dieser Trägerverein Inhaber des Schulanheimes in Niblum. Und damit fing der Aufstieg 1976 an, dass wir als erstes ein neues Haus bauten auf dem Sportplatz und konnten dort eine große Veranstaltungshalle etablieren und oben drüber gleich für eine weitere Klasse die Erweiterung schaffen, die sich bis in heutiger Zeit auf 5 bis 6 Klassen im gesamten Schulanheim ausgeweitet hat.

0: Snakkeme Nils Schild, her ist Iris Fährmann von der Trägerverein von Enschlee, Schulandheim und in Nieblam. Ja, es wurde viel erweitert in den Jahren danach. Ich nenne jetzt nochmal das Passatcafé, auch das haben Sie übernommen.
1: Ja, wir hatten die große Möglichkeit, was wir gar nicht erträumt hatten, Anfang der 90er Jahre, 1990, 91, dass aufgrund von einigen Unstimmigkeiten in der Gemeinde Nieblum im Gemeinderat man uns seitens der Inhaber des Passatcafés sehr wohlgesonnen war und überlegt hat, was wohl weiter passieren würde, da man sich aus Altersgründen zurückziehen wollte. Und so haben wir die Chance genutzt und bekommen von Familie Zumpe dieses Areal, nicht nur das Passatcafé, sondern auch das darum liegende Grundstück, zu erwerben. Und die Gemeinde war dann auch zum Glück so großzügig, ihre Ortsgestaltungssatzung dahingehend zu erweitern, dass wir das Flachdachgebäude, was relativ hässlich war, zur Biede Süd, entsprechend aufstocken konnten im Stil der anderen Häuser rundherum, sodass wir auch dort weitere 45 Betten und wunderschöne Aufenthaltsräume und ein wunderschönes Grundstück realisieren konnten.
0: Die letzten Umbauarbeiten sind ja jetzt noch gar nicht so lange her. Stichwort Corona, da waren Sie auch tätig.
1: Ja, da wir ja eine Förderung für junge Menschen erhalten über den Staat, die im Altersbereich zwischen 10 und 27 sind, das ist so geregelt in unserer Bundesrepublik, hatten wir die Möglichkeit, während dieser Zeit, in der wir keine Gäste hatten, unsere großen Räume und viele Bereiche, in denen wir sonst im Sommer wenig arbeiten konnten, da wir ja die Gäste im Haus hatten, in der warmen Jahreszeit komplett neu zu gestalten, zu renovieren und auf den heutigen Stand der Ansprüche unserer Gesellschaft zu bringen, sodass wir wirklich heute eine ganz große Chance nutzen konnten, dieses Schullandheim auch in den Bereichen, die dringend dem heutigen Zeitgeist entsprechen sollten, umzugestalten. Und das haben wir getan. Und dann haben wir auch unser altes Friesenhaus, einen alten Hof am Drunkenmannstieg auf der anderen Seite, entsprechend wieder aufgehübscht, nenne ich das mal. Und der hat auch jetzt im Winter noch ein neues Kriegdach bekommen, das wir zuletzt vor über 30 Jahren erneuert hatten.
0: Wie viele Menschen können Sie eigentlich unterbringen in der Schleeschule? So sagen wir es hier immer im Schullandheim.
1: Ja, es heißt auf der ganzen Insel Schleeschule, was wir sehr charmant finden, obwohl es ja eigentlich ein Multikulti-Jugendhotel ist. Wir haben ja nicht nur Schulklassen, sondern auch ganz viele Sportgruppen, unter anderem auch die größten Sportvereine in Schleswig-Holstein und in Niedersachsen kommen regelmäßig dann viele Orchester, Chöre. Es wird sehr vielfältig musiziert und sich mit Kunst beschäftigt. Und da können wir durchschnittlich immer zwischen 185 und 200 junge Menschen zuzüglich ihrer Betreuer unterbringen.
0: Wie viele Mitarbeiter haben Sie eigentlich? Wie viel brauchen Sie, um diese jungen Menschen runterzubringen, das alles zu organisieren?
1: Ja, also auch da muss man mit der Zeit gehen. Wir haben heute auf einem sehr hohen technisch hohen Stand befindliche Küchentechnik, sodass wir in dem Bereich eigentlich nur 4 bis 5 Personen immer brauchen. Natürlich brauchen wir Reinigungskräfte und Gärtner und einen Haushandwerker, da jeden Tag irgendwas sicherlich irgendwo hakt oder kaputt geht, sodass wir tatsächlich in der Saison zwischen März und Anfang November 14 Mitarbeiter beschäftigen durchgehend, und in der Gesamtjahreszeit sind von diesen 14 Mitarbeitern 4 feste Angestellte, die dafür sorgen, dass wir auch im Winter die Organisation für die neue Saison und die Reparaturen und alles, was wir dort zwischen November und März reparieren oder instand setzen müssen, auch bewerkstelligen können. Und mit diesen 14 Leuten wird dieser Betrieb betrieben.
0: Wir haben gehört, am Anfang 1925 ist das Haus gekauft worden. Das heißt, 100 Jahre genau ist es her. Es ist ein Jubiläum zu feiern, 100-jähriges Schleeschullandheim Nieblum. Das soll natürlich auch gefeiert werden am 24. Was ist denn geplant für diesen Tag?
1: Naja, wir haben hauptsächlich alle eingeladen, die Interesse haben, sich so eine Institution und so ein Gebilde für unsere jungen Menschen, in denen wir ihnen viel Freiraum geben, ihre Persönlichkeit zu finden und untereinander soziales Gruppenverhalten zu entwickeln, und hoffen, dass wir ganz viele junge Menschen dort sehen werden, aber auch etwas ältere Menschen, die sich dafür interessieren, wie man so etwas integriert in einen Bereich, der gerade auf Föhr ja so gestaltet ist, dass er sich ganz viel mit der Kultur, der Landschaft und allem, was man hier als friesisch bezeichnet, beschäftigen kann. Und so werden wir alle Häuser präsentieren. Wir werden Speis und Trank natürlich für alle haben, ohne dass man das erwerben muss. Und
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9: Die Übersetzungsarbeit des Neuen Testaments ins Moringer Friesisch, da sind alle von überzeugt, dass das eine gute Sache und unterstützungswert ist. Also sowohl Behörden, Stiftungen und die dänische wie auch die deutsche Kirche haben schon Ja gesagt, dieses Projekt zu fördern.
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3: Von April bis Oktober lädt das Museum Haus Peters in Tetenbühl jeden Donnerstag um 14 Uhr zu einem kurzen Sondervortrag ein. Unter dem Titel Tag im Bilderbuchdorf Tetenbühl erfahren Besucher Wissenswertes über die Dorfgeschichte, die Kirche und das historische Haus Peters. Die Vorträge bieten einen kompakten Einblick in die Geschichte des Ortes und eignen sich ideal für Gäste, die das Bilderbuchdorf näher kennenlernen wollen. Die Teilnahme ist kostenfrei, eine Anmeldung ist nicht erforderlich. Weitere Informationen gibt es unter bilderbuchdorf-tetenbühl.com.
4: Am Mittwoch, den 23.09., hält Professor Dr. Dr. H.C. Ludwig Steindorf vom Historischen Seminar Europäische Geschichte in der Meldorfer Gelehrtenschule um 19 Uhr seinen Vortrag 100 Jahre Sektion Meldorf. Ihr Platz im Gesamtkunstwerk Schuck, SHUG. Weitere Informationen findet ihr unter www.schuck.uni-kiel.de. Am Samstag, den 5. September, findet im Speicherhusum um 20 Uhr das Konzert Saint City Orchestra.

This Ain't Quiet Tour 2026 statt. Laut, direkt, ungefiltert. Wenn Saint City Orchestra auf Tour gehen, verwandelt sich jeder Club in einen vibrierenden, verschwitzten Raum voller Energie. Der Eintritt kostet 24 Euro im Vorverkauf zuzüglich Gebühren und 30 Euro im Abendverkauf.

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2: Mit einem Knallerauftritt geht das Wurmloch 2026 zu Ende. Am Freitag und Samstag zog das kleine Festival mit dem interstellaren Namen wieder Kulturbegeisterte auf die Alpaka-Wiese bei Krummstedt im Süden Dithmarschens. Als am zweiten Tag als letztes die Band Team Scheiße aus Bremen, eine der größten Punkbands im deutschsprachigen Raum, auf der Bühne stand, waren ca. 500 Menschen mit dabei. Gitarristin Mello und Frontsänger Timo finden das Wurmloch-Festival
3: ultra sweet.
4: Es ist ultra sweet. Genau. Es ist schön lütt. Das gefällt mir, weil diese großen Festivals häufig für mich unübersichtlich sind, jetzt persönlich. Und auch brauche nicht so viele Reize. Und hier ist das übersichtlich. Und da weiß man, was man kriegt. Und das ist. Und man kann auch irgendwie mit jedem.
3: Hallo,
4: man kann mit jedem Menschen mal reden. Krass. So, ne, weißt du, wenn da irgendwie 10.000 Leute sind, dann ist es, also würde ich, weißt du, was ich, in eine Innenstadt gehen. Aber hier ist das ist ein anderer Vibe, ist ein anderer Flavor.
2: Zum zweiten Mal öffnete das Wurmloch-Festival für Besuchende seine Tore. Organisiert wird es komplett ehrenamtlich vom Kulturverein Wurmloch e.V. Die Mitglieder kümmern sich um den Aufbau der Bühne, den Einlass, das Catering oder auch die Awareness-Arbeit. Mit 11 Musikacts auf der Hauptbühne und einer zweiten Bühne von den Dithmarscher Kulturköpfen ist das Programm im Vergleich zum Vorjahr noch vielfältiger geworden. Hauptveranstalter Jan-Henrik Buhr ist zufrieden und antwortet auf die Frage, ob es auch ein Wurmloch-Festival 2027 geben wird, so.
5: Doch, also wir sind ja vereinlich organisiert und unser Streben ist ja hier schon, irgendwie da auch eine jährliche Veranstaltung zu machen. Wir sind ein gemeinnütziger Verein und wir wollen Kunst und Kultur in die Region bringen und das ist auch unser Ziel und das wollen wir jährlich machen.
2: Jan-Henrik Buhr ist es dabei grundsätzlich auch wichtig, das Ganze nicht nur familienfreundlich, sondern auch weiterhin eher klein zu halten. Damit soll ein Gegenpol zu den großen, durchkommerzialisierten Festivals geschaffen werden. Dithmarschen darf also gespannt sein, welche Bands aus der Gegend und von weiter weg im nächsten Jahr die Alpaka-Wiese zum Beben bringen.

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3: Am Samstag, den 5. September, feiert das Erlebnishus in St. Peter-Ording einen weiteren Jahrestag seiner Eröffnung. Von 12 bis 18 Uhr verwandelt sich das Erlebnishus am Ende der Erlebnispromenade in eine fröhliche Abenteuerwelt. Zu den hier angebotenen großen Spielattraktionen gehören unter anderem der Waterwalk, Bullriding, verschiedene Hüpfburgen und ein mobiler Hochseilgarten. Diese und viele weitere kostenlose Mitmachangebote versprechen jede Menge Spaß und Action. Die Teilnahme ist mit Gästekarte kostenfrei. Weitere Informationen findet ihr unter www.sankt-peter-ording.de. Am Montag, den 28.09. hält Doktor der Philosophie Heiko Liepert vom Philosophischen Seminar um 19 Uhr im Forum des Schulzentrums Westerland seinen Vortrag Toleranz und Identität über wechselseitiges Verstehen und Aushalten. Weitere Informationen findet ihr unter www.schuck.uni-kiel.de. Vom 16. bis zum 20. September findet von 11 bis 17 Uhr im Steinzeitpark Albersdorf die Dithmarscher Grabungen statt. Ein Rechercheteam geht der Frage nach, wer die Menschen, die über die Jahrhunderte nach Dithmarschen kamen, waren und fördert dabei Erstaunliches zutage. Von steinzeitlichen HandwerkerInnen bis zu heutigen Biografien. Eine Anmeldung ist nicht notwendig und alle Interessierten sind willkommen.

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1: Sommerzeit ist Kulturzeit bei uns an der Westküste. Jedes Wochenende gibt es ein anderes Konzert, ein anderes Festival zu besuchen. In Meldorf geht am 29. August das Summer Open Air über die Bühne. Ab 18 Uhr treten dann auf dem Gelände des Schleswig-Holsteinischen Landwirtschaftsmuseums 6 Musikgruppen auf. Das Festival bezeichnet sich als das Festival der Sozialen Allianz, einer Initiative der Stiftung Mensch. Dort arbeitet auch Susanne Altenburg, die eine klare Antwort auf die Frage hat, was das Beste am Summer Open Air ist.
2: Die Stimmung, das ist großartig. Also es ist das Festival, wo um 18 Uhr der erste Ton erklingt, die Tanzfläche voll ist, Menschen mit und ohne Handicap tanzen, feiern und sich wohlfühlen. Und es ist natürlich auch die Location. Also es ist mitten in Meldorf in der Innenstadt die traumhafteste Location, die man sich vorstellen kann. Zwischen knorrigen Apfelbäumen, historischem, redgedeckten Bauernhaus, dem Rosengarten von Gerda Nissen dürfen wir feiern. Und ganz Meldorf und Dithmarschen ist dabei.
1: Zu den Highlights des Abends gehören neben der Inklusionsband Fliekemass bekannte regionale Musikgruppen wie die Maraninos oder Duplex Vultur. Dazu kommen natürlich Verpflegungsangebote und Spiel- und Bastelangebote für Kinder. Und das alles für freien Eintritt. Eine ganz besondere Kooperation gibt es in diesem Jahr auch.
2: Genau, wir haben eine Kooperation mit dem Heimwegtelefon e.V. Das ist ein Verein aus Berlin, gegründet von zwei jungen Frauen vor etlichen Jahren. Das ist im Prinzip eine Hotline, die man kostenfrei anrufen kann, wenn man sich auf seinem Nachhauseweg unwohl fühlt, unsicher fühlt. Man wird dann von geschultem Personal telefonisch begleitet. Dafür machen wir Werbung. Wir werden Festivalbändchen verteilen, auf denen diese kostenlose Telefonnummer für jeden schnell ablesbar zu sehen ist.
1: Außerdem arbeitet das Summer Open Air in diesem Jahr erstmals mit einem Awareness-Team, also Personal, das sicherstellen soll, dass sich niemand unwohl oder belästigt fühlt. Das Summer Open Air 2026 findet am Samstag, den 29. August, ab 18 Uhr am Landwirtschaftsmuseum in Meldorf statt.

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1: Susanne Tector, Die Farbe des Schattens, erschien bei Tropen als Klappenbroschur. Das Buch hat 314 Seiten und kostet 17 Euro. Die Autorin hat einen klassischen Kriminalroman geschrieben, klar, analytisch, sehr menschlich und ebenso spannend. 1992, Wächtershagen, eine Kreisstadt in Mecklenburg-Vorpommern nahe der Seenplatte. Vor 3 Jahren fand die Wende statt. Viele sind in den Westen gegangen, viele sind arbeitslos geworden, die Gesellschaft hat sich verändert. Im Winter 1992 verschwindet der 11-jährige Matti Beck. Er soll noch Brot zum Abendessen holen, er kommt nicht im Konsumladen an und auch nicht nach Hause. Das alles in einer dicht bebauten Siedlung, wo Menschen wohnen, mit Hunden spazieren gehen, von der Arbeit kommen, es ist unbegreiflich. Arno Groth, der Kriminalkommissar, kommt gebürtig von hier. Er hat 25 Jahre in Hamburg ermittelt und er ist jetzt hierher versetzt worden. Er ist ein stiller, etwas entwurzelter Mann, aber er ist ein sehr guter Polizist. 2 Dinge verstören ihn. Einerseits das absolut spurlose Verschwinden des Kindes, andererseits die Suspendierung seines besten Mitarbeiters vor Ort. Der wurde abgezogen, weil er für kurze Zeit von der Stasi rekrutiert worden war. Dieser Kollege hat auch in einem Fall von Kindstötung ermittelt, der 8 Jahre zurückliegt und nie aufgeklärt wurde. Groth versucht, seinen Kollegen als externen Berater zu gewinnen. Diesem Roman liegen Fälle zugrunde, die sich in den 80er und 90er Jahren tatsächlich zugetragen haben und in diesen Roman verfremdet Eingang gefunden haben. Dies ist erst der 2. Roman dieser Autorin. Sie wurde bereits mit 2 hohen Krimipreisen bedacht. Absolut verdient. Was diesen Kriminalroman auszeichnet, ist nicht nur die Sprache und die Spannung, sondern die Empathie der Autorin für ihre Figuren.

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3: Am Mittwoch, den 9. September, findet um 18 Uhr das Afterwork-Singen statt. Die Gruppe trifft sich einmal im Monat ganz zwanglos im Speicher und singen gemeinsam. Lieder, die jeder kennt und jeder mag. Der Eintritt ist kostenfrei. Am Samstag, den 5. September, findet von 17 bis 20 Uhr die Ladies- und Babybörse in der Waldorfschule Wörden statt. Hier wird es eine große Auswahl an gut erhaltener Kinder- und Jugendkleidung sowie Damen- und auch zum ersten Mal Herrenkleidung geben. Aber das ist nicht alles, denn hier werden auch Schuhe, Handtaschen und vielerlei Accessoires angeboten und noch viel mehr. Der Einlass für Schwangere beginnt bereits um 16.30 Uhr. Mit dem Erlös unterstützt der Förderverein Projekte und Anschaffungen für die Kinder des evangelischen Kindergartens Klein Nikolai in Wörden. Am Dienstag, den 1. September, findet im Speicherhusum eine offene Bühne statt. Musikbegeisterte aller Stilrichtungen treffen sich ab 20 Uhr. Wenn man sich als Musiker unter offenebühnespeicher@gmail.de anmeldet, hat man Vorrang. Der Eintritt ist sowohl für Musiker als auch für Gäste frei.

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2: Die kleinen gelben Chaoten sind zurück und diesmal wird's richtig filmreif. In der neuen Animationskomödie Minions und Monster verschlägt es die Kultfiguren ausgerechnet ins Hollywood der 1920er Jahre. Regie führt wieder ihr Schöpfer Pierre Coffin. In der deutschen Synchronfassung verleihen der zweifache Oscar-Preisträger Christoph Waltz sowie die Tokyo-Hotel-Brüder Bill und Tom Kaulitz den Charakteren ihre Stimme. Es wird turbulent, chaotisch und vor allem lustig. Mein Kollege Matthias Pillasch verrät uns mehr über Minions und Monster.
3: In den 1920er Jahren landen die Minions James und Henry in Hollywood und werden zu großen Filmstars.
4: In Hollywood haben die neuen Leinwandstars das Gesicht der Filmindustrie für alle Zeiten verändert. Die Minions sind zurück und sie sind mysteriöser denn je.
3: Der Ruhm hält nicht lange. Mit dem Aufstieg des Tonfilms ist es vorbei mit der großen Karriere. Denn die Minions sprechen nun mal ihre ganz eigene Sprache.
5: Buddy.
6: Oh, Humphrey.
5: Pignata. Carbonara. Lasagna.
3: James und Henry lassen sich davon nicht unterkriegen. Ihr Plan? Ein eigener Monsterfilm.
7: Ihr habt einen Monsterfilm geschrieben?
5: Sí, con Pika Kaiju. Arr, arr.
7: Sehr gut. Und was nimmt ihr als Monster? Aha.
3: Mit Hilfe eines alten Zauberbuches beschwören sie das winzige grüne Monster Gumi, den Täuscher, herbei.
5: Miso Soup con Komae. Natenobu Daifuku.
8: Ja, ich bin frei. Okay. Ich bin Gary Orkim, Oliver Magma, Ikabot, der Täuscher. Aber meine Freunde nennen mich Gumi, ist kürzer.
3: Für einen Monsterfilm braucht man natürlich mehr als ein Monster. Zum Glück weiß Gumi, wo es mehr zu finden gibt.
8: Ich habe die perfekten Monster für euch. Dann los.
3: Doch Gumi hat die Minions getäuscht. Und die Monster geraten völlig außer Kontrolle.
8: Ich beschwöre dich. Oh, alles Unterwerfende. Irene. Sie wird alles auf diesem Planeten zerstören!
5: No!
3: Nun müssen James, Henry und ihre chaotische Truppe das Durcheinander beseitigen, das sie selbst verursacht haben.
5: Sicher los! Bau, bau, bau! Justin!
2: Eine bunte Animationskomödie für die ganze Familie. Ab sofort flimmert Minions und Monster über die Kinoleinwand.

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3: Am 4. September findet im Kulturkeller in Husum um 20 Uhr ein Konzert des Singer-Songwriter-Duos Annette Kuhr und Sue Sheehan statt. Dieses besondere Duo, das aus der deutschen Annette Kuhr und der amerikanischen Sue Sheehan besteht, war schon vor 2 Jahren Gast im Kulturkeller und wurde begeistert aufgenommen. Neben ihrem zweistimmigen Gesang bringen sie auch noch eine Gitarre, die Irish Bouzouki, Modran, ein Flügelhorn und noch viele weitere Instrumente mit. Der Eintritt kostet 25 Euro, sowohl beim Vorverkauf, in der Schlossbuchhandlung als auch im Abendverkauf. Am Donnerstag, den 10. September, findet von 19 bis 23 Uhr im Speicherhusum der legendäre Afterwork Club statt. Es gibt nur eine Abendkasse und der Eintritt kostet 5 Euro pro Person. Am Sonntag, den 13. September, findet von 18.30 Uhr bis 23 Uhr im Speicherhusum Salsa statt. Herzlich willkommen ist jeder, der die Lust hat, bei lateinamerikanischer und afrikanischer Musik das Tanzbein zu schwingen. Egal ob Anfänger oder Anfängerin oder Fortgeschrittene und Fortgeschrittener. Der Eintritt ist kostenfrei, aber man freut sich über eine Spende.

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3: Kinoprojektor, Popcornmaschine und ein riesiger Teddybär in einem japanischen Kastenwagen. Das Subali-Wanderkino ist wieder in Nordfriesland unterwegs. Seit 5 Jahren ist der Subaru Libero mit Kasseler Kennzeichen mit einer mobilen Kinoeinrichtung auf Tour und bringt Kinofilme an Orte, wo normalerweise keine gezeigt werden. Das kann natürlich überall sein. Der Weg führt das Team des Wanderkinos aber immer wieder an die Westküste. Warum das so ist, haben uns 3 der Mitglieder des Teams bei uns im Studio verraten. Laut Joshua liegt es vor allem an ihm.
4: So Nordsee ist so mit mein Baby so ein bisschen, aber wir haben so eine kleine Gruppe, die so in unserem Verein, den wir vor ein paar Jahren gegründet haben, Filmschule e.V., die Tourplanung übernimmt. Und da hat sich jetzt so die Westküste, wie es ja schön heißt, und die Hallingen vor allem auch so als Tradition etabliert. Und das ist irgendwie, also ist noch nicht mehr ein Anruf nötig gewesen gefühlt. Eigentlich geben wir uns schon immer die Hand, bevor wir fahren, dass wir nächstes Jahr wiederkommen gefühlt. Und sprechen wir nochmal ganz kurz intern, ob wir wirklich wollen. Und dann ist da relativ schnell große Einigkeit gewesen, dass es auch dieses Jahr wieder hochführen soll.
3: Nachdem das Kinoteam die Halligen Langeneß und Hoge bespielt hat, zeigte sich das Subali-Wanderkino letztes Wochenende an einem der größten Traditionshaltepunkte, dem alten Hafen Pellworm.
4: Das ist wirklich einer von den Orten, wo wir eigentlich wirklich jedes Jahr, wenn der letzte Abend gelaufen ist, dann die Hand drauf geben und für nächstes Jahr wiederkommen, seit wir zum ersten Mal da sind. Und meistens sind die Termine dann auch schon im Jahr fest, weil da ist ja auch im gleichen Wochenende immer ein Treefahren auf Pellworm. Und sind auch mittlerweile große Fans des Tri-Funs und natürlich auch TeilnehmerInnen des Ganzen.
3: Zum Tri-Fun Pellworm, einem Triathlon-Wettbewerb, der jährlich auf der Insel ausgetragen wird, kommen dann zusätzlich zu der 3-köpfigen Besatzung des Subarus auch noch weitere Vereinsmitglieder. Den Abschluss der Westküstentour macht aber in diesem Jahr das alte E-Werk in Breklum. Und zwar am Mittwoch und Donnerstag. Auch hier war das Subali-Wanderkino schon im letzten Jahr zu Gast, erinnert sich Liobar.
5: Die Kulisse war echt toller, als wir uns vorgestellt hatten, mit dem E-Werk im Hintergrund, und wir hatten Lust wiederzukommen, deswegen sind wir wieder da.
3: Die wirklich letzten Tourstops der Subali-Wanderkino-Tour liegen dann aber an der Elbe in Niedersachsen und Mecklenburg-Vorpommern. Dort auch wieder in einer etwas anderen Besetzung. Inzwischen gehören über 1 Dutzend Leute zum Verein Filmscheune e.V., die das Wanderkino am Laufen halten. Also noch die Frage an Marek, den 3. im Nordsee-Team, ob es auch im nächsten Jahr wieder nach Nordfriesland geht.
6: Wir schließen nicht aus, auf jeden Fall wieder hierher zu kommen, und ich rechne fest damit, dass wir nächstes Jahr wieder hier sind.

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0: Verantwortlich für Düsse-Senn ist der Geschäftsführer von den Schleswig-Holsteinischen Heimatbund, Benjamin Abel und Molfsee.
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2: 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Schön, dass ihr inschaltet habt bei der Sündersen von Lüt und Düdlich.
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Das wären sie also, die vier Strimmels von der Abschnitt Sommer von dat Hörspiel Lütschepüt. Morgen gibt dat Welle in reguläre Sinn. Also schaltet gern Welle in. Tschüss!

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4: Moin moin und herzlich willkommen zu Förde-Echo. In dieser neuen Sendung möchten wir den kleinen und großen Geschichten in unserer Region nachgehen. Wir treffen uns mit Menschen, die uns ihre Geschichte erzählen und sprechen darüber, was für sie und uns die Region Flensburger Förde ausmacht. 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Es geht um Kunst, Kultur und den öffentlichen Raum. 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

5. Hallo und willkommen hier bei uns. Neue Woche, neuer Montag, neue Überraschungen, neue Erkenntnisse, neue Mitmenschen, neuer Job. Und ja, wer weiß, was da noch alles auf uns zukommt. Vielleicht ja jetzt, gerade heute, einige neue Hörer hier bei uns, wer weiß. Allen wie immer zu Beginn ein Danke fürs Umschalten hierher. Hier ist der Montag nach 5 und ich bin Herr Mutmüller.

Da stehen sie oben auf der Brücke und schauen nach vorn. Alte, junge, grübelnde, kleine und große. Einer trägt ein T-Shirt mit der Aufschrift "Ich bin's" und eine junge Dame mit Sonnenbrille fasziniert mit Minirock. Sie stehen und schauen und warten. Die junge Dame lächelt. Links hat sie den Fotografen erkannt, dort hinten auf dem Bootssteg. Auch er wartet. Aber im Gegensatz zu den vielen Menschen schaut er in die andere Richtung, ihnen entgegen. Und im Gegensatz zu ihnen sieht er bereits, worauf sie noch warten. Nicht über, sondern unter ihnen wird es auftauchen. Die ersten beugen sich schon weit übers Geländer. Ein Kind streckt die Arme hindurch. Ein Augenblick noch, denn die Brücke ist nicht nur lang, sondern auch breit. Aber gut, dass sie so stabil ist, dass sie sogar die Autos trägt, die hinter ihnen vorbeifahren. Langsam vorbeifahren. Denn es stehen so viele Menschen auf der Brücke, dass die letzten die Fahrbahn glatt mit einnehmen. Längst hat der Fotograf abgedrückt, schon ein paar Mal. Jetzt winkt jemand. Nein, er schwingt sogar sein Taschentuch. Und da, endlich schiebt sich das unter der Brücke hervor, worauf sie so lange gewartet haben, dem sie zuvor von der anderen Brückenseite bereits entgegengeblickt haben. Eine ganze Weile schon. Dem sie zugerufen haben und Mut gemacht haben. Du schaffst es. Du wirst gewinnen. Ja, und nun hat er die Brücke durchquert, hört die Rufe über sich und blickt kurz auf. Sie winken, reißen die Arme nach oben und jubeln. So werden Sieger begrüßt. Und diesen Empfang dürfen sie genießen. Haben sie verdient. Ganz gleich, ob nun beim Radrennen, Wettlauf, beim Ringreiten oder bei diesem Paddelbootrennen. Schön, dass es das noch gibt, sich mitfreuen, Mut machen, zuwinken und jubeln. Nicht für sich, sondern für andere und mit ihnen gemeinsam. Denn auch das brauchen wir. Ein Gemeinschaftsgefühl, etwas, das uns zusammenhält. Und sei es nur beim sonntäglichen Ruderwettbewerb in der Kleinstadt.

zum nächsten Titel, ein Blick ins Jahr 1970. Bewegt sind die Zeiten, bewegt die Menschen und auch die Musik dort. Die überschwängliche Leichtigkeit der 60er Jahre geht über in teils tiefe Melancholie. Mehr als 21.000 Verkehrstote im westlichen Deutschland und eine noch weitaus höhere Zahl von Suizidopfern spricht eine allzu deutliche Sprache. Weltweit vorne an in den internationalen Hitlisten die Gruppe Deep Purple, 1968 gegründet. Ein herausragender Titel bewegt die Menschen 1970 und besser als jeder andere Musiktitel spiegelt er in 10 Minuten Länge Stimmungen, Gefühle, Ängste und Hoffnungen wider. Child in Time. Echter Zeitgeist in viel Musik und wenigen, aber tragenden Worten. Hier

Genau, 17.33 Uhr. Hallo, willkommen noch einmal zwischendurch. Hier ist der Montag nach 5 auf Westküste FM, wie immer, direkt aus dem Gläsernen Studio 1 hier im Zentrum von Heide. Jawohl, gläsern, denn man kann sowohl wunderbar raus als auch reingucken hier. Und auch die Sonne scheint hier zu dieser Zeit immer so ein bisschen durchs Fenster und das ist eine natürlich schöne Sache. Aber nicht nur gucken, auch hören kann man uns natürlich sogar in einem größeren Bereich auf 96,7, 97,6, 98,8 und 105,2 MHz. So, das war's, weiter geht's. Noch bis 18 Uhr hier. Willkommen, ich bin Helmut Müller.

Ja, es gibt sie, diese Tage, an denen die Sonne nicht richtig durchkommt, an denen Dunst und Nebel den Blick in eine weitere Ferne verhindern. Ja, es gibt sie, diese Tage, an denen wir dem Sonntag noch einen arbeitsfreien Montag anhängen möchten. Bei manch einem mag es heute so gewesen sein. Morgens im Bett, den Wecker ausschalten, umdrehen und einfach weiterschlafen. Aber ging ja wieder nicht. Mal wieder nicht. Verplant war der Tag zu großen Teilen mit Arbeit angefüllt und die Momente dazwischen, nein, eigentlich auch keine richtige Erholung, kein Entspannen. Da war dann eher die Hoffnung, vielleicht am Dienstag und wenn da nicht, dann am Mittwoch oder Donnerstag. Doch halt mal, war das nicht in der letzten Woche genauso? Gab es auch da nicht diese Gedanken, diese Träume von freien Augenblicken, Momenten der Freiheit zwischendurch? Und wird es sie nicht auch in der nächsten und in der übernächsten Woche geben? Immer montags, nach dem viel zu kurzen Wochenende? Oder werden sie sich gar mitten in der Woche einstellen? Womöglich am Dienstag oder am Donnerstag? Werden wir die Wünsche nicht auch dort von Tag zu Tag vor uns herschieben? Heute ist Montag. Noch haben wir die Chance für die ganze Woche. Nicht verschieben, nicht vertrödeln. Heute entscheiden, nicht erst nächste Woche. Heute ist Montag und die Woche ist noch lang. Also genügend Zeit vorausschauend einzuplanen. Und wer es nicht mag, wer Planungen hasst, der hat diese Möglichkeit. Es gibt immer wieder Gelegenheiten für ganz spontane Entscheidungen. Hier, jetzt, morgen früh oder übermorgen Nachmittag. Allein entscheiden müssen wir uns und überwinden zu einer

Regatta kurz vorm Regen und 6 Meter überm Flussgrund. Ein Balanceakt. Fast wie auf einem Seil von Kirchturm zu Kirchturm. Wehe, wenn das schief geht. Wehe, wenn wir dabei abrutschen und in diesem Falle das kleine Boot kippt. Nun gut, die 6 Meter bis zum Grund des Wassers sehen wir nicht. Zu trübe ist es, zu unruhig sind die Wellen. Wie im Leben, da läuft auch nicht immer alles glatt. Und selbst unter glatter Oberfläche gibt es oftmals starke Strömungen. Da gehen alle in eine Richtung wie in vollen Fußgängerzonen, wie bei vielen Veranstaltungen, bei denen Meinungen gemacht werden. Ja, richtig, gemacht, nicht anders, auf dem Wasser. Bei trübem Wasser sehen wir den tiefen Grund nicht, über dem wir segeln. Da bleibt uns das Schwindelgefühl verborgen. Und doch, an manchen Stellen gibt es Strömungen, die unser kleines Boot urplötzlich zur Seite werfen können. Im schlimmsten Falle kippen wir um und landen im Wasser. Gut, wenn denn da etwas ist, das uns trägt, das uns vor dem Untergehen schützt. Eine Schwimmweste, ein naher Bootssteg oder Helfer, die in der Nähe sind. Bei der Regatta auf dem Wasser ist es nicht anders als im Leben. Gut, wenn wir auch da nicht alleine sind, wenn wir darauf vertrauen dürfen, dass immer jemand in unserer Nähe ist, der uns hilft.

Wenn 2000 Jahre eurer Zeit vergangen sind, dann will ich wiederkommen und anfangen, hieß es in dem Text. Ja, das war es schon wieder, der Montag nach 5. Wir merken am nächsten Montag, dann hören wir uns wieder, dann gibt es eine neue Ausgabe. Bis dahin viele sonnige Tage, viel blauen Himmel, nette Erlebnisse und freundliche Mitmenschen, genügend Kleingeld für einen Kaffee zwischendurch oder die Parkuhr. Zeit zum Innehalten und zum gelegentlichen Abschalten in der Hektik dieser Zeit. Von hier aus jetzt noch einen recht schönen Abend, ihr und euer Helmut Möller. Na, halt. Schnell noch einen Blick auf das Kalenderblatt, nein, auf beide Kalenderblätter. Gestern am Sonntag hieß es, zwischen Freundschaft und Liebe ist der Unterschied, dass die Freundschaft an alles denkt, die Liebe uns aber alles vergessen lässt. Das ist wohl wahr. Und auf dem Kalenderblatt von heute ist vermerkt, für die Welt bist du irgendjemand, aber für irgendjemand bist du die ganze Welt. Ein schöner Satz und dafür gibt's auch eine schöne Musik jetzt noch zum Abschluss, den Titel schaffe ich gerade noch. Schönen Abend noch und bis zum nächsten Montag. Ihr und euer Helmut Möller. Tschüss dann.

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3: Moin und herzlich willkommen zu den größten Hits der 80er. Carsten und Martin sind in ihren Studios in Altenholz und Kiel-Holtenau schon sehr aufgeregt, denn in dieser Stunde steigen wir gleich zweimal in besondere Zahlenreihen von Hitparaden ein. Carsten eröffnet die Top 10 und Martin startet dann die Top 5. Ich eröffne diese Sendung mit dem Platz 13 und einer französisch-bolivianischen Musikertruppe. Sie haben ein bolivianisches Folklore-Lied gecovert. Da mein Portugiesisch nicht ganz so gut ist, lasse ich die Übersetzung. Ich spiele euch jetzt Kaoma mit Lambada.

Die Adaption von Roland Kaisers Defloration-Hymne machte den Titel bei uns natürlich völlig unsterblich. Es existieren aber auch durchaus unbekanntere Parodien wie die von Dieter Hallervorden.

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1: Wir bleiben im Jahr 1980 und gehen in die Disco der damaligen Zeit. Die US-Studioformation Lips Incorporated machte sich auf die Suche nach einer schöneren Stadt als Minneapolis, in dem sich der Produzent Greenberg nicht mehr wohlfühlte. Eben Funky Town. Bei uns auf Platz 11.

0: In dieser Stunde gibt es irgendwie nur Anfangs- und End-80er. Alles in der Mitte des Jahrzehnts haben wir längst durch. Wir sind mittlerweile in den Top 10 angelangt und das eben war Platz 10. Einer aus dem Ende des Jahrzehnts, ein Dancefloor-Act aus Deutschland, nämlich Mysterious Art. 9 Wochen führte das Omen Teil 1 im Jahr 1989 die deutschen Charts an. Und weiter geht's so ganz nach meinem Geschmack. Ein richtig geiler Act aus NDW-Zeiten. Es geht um die Verschärfung der Sperrbezirksverordnung in München Anfang der 80er Jahre, wodurch in den Außenbezirken der Stadt reihenweise Straßenstrichs entstanden.
1: Du hast gebumst, das ganz einfach gebumst, du gibst doch zu, ist doch kein Problem.
0: Ja, so kann man es auch ausdrücken. Aber eben nicht mehr in, sondern rund um München. Und draußen vor der großen Stadt stehen die Nutten sich die Füße platt. Diese eingängige Zeile aus Skandal im Sperrbezirk beschreibt die Situation zutreffend. Die Spider-Murphy-Gang nimmt das Thema 1981 schonungslos auf und kassiert dafür im biederen Bayerischen Rundfunk einen Boykott des Stücks. Und Sperrbezirk war auch die ZDF-Hitparade mit Dieter Thomas Heck. Ihm war die 32168 damals wohl auch eine zu heiße Nummer. Und es gilt die alte Regel, was im Fernsehen und Radio verboten wird, das wird dann eben umso mehr gekauft. Und so steht Skandal im Sperrbezirk auf Platz 9 in den Top 666 der 80er Jahre.

auf Platz 8 Another Brick in the Wall Part 2 von Pink Floyd. Der Protestsong wurde von Roger Waters als Abrechnung mit dem Privatschulsystem in England geschrieben. In dem Lied rechnet er mit dem autoritären System der Privatschulen in der Nachkriegszeit ab. Das Lied erschien in 3 Teilen. Nur der zweite Teil wurde 1980 als Single veröffentlicht. Schlussendlich ist es die Geschichte eines langjährigen Freundes und ehemaligen Bandmitglieds von Pink Floyd. Es geht um die vaterlose Erziehung nach dem Zweiten Weltkrieg in England, welche Syd Barnett erfahren musste. Von der Kritik an einem System geht es jetzt um musikalisch verpackte Klischees. Der Originaltext sollte über das Schiff von Christoph Kolumbus handeln. Doch der Produzent der Plattenfirma lehnte das ab. Daraufhin schrieb Roland Kaiser aus Trotz ein Lied, welches mit dem Klischee vom Reisen auf eine Südseeinsel liebeswarm bis hin zum ersten Liebesspiel handelt. Diese Übertreibung gefiel dann auch dem Produzenten. So entstand unser Platz 7, Roland Kaiser mit Santa Maria.

0: Stars on 45 mit der ersten und damit noch beliebteren Version der Stars on 45, dem ersten Sampler, wenn man das so sagen darf. Eine Zusammenstellung von Musiken, die man damals auf Singles mit 45 Rotationen pro Minute abspielte. Unser Platz 6. Nun zu Werner Böhm, der mir durch meine Interpretation seines Gassenhauers Polonaise Blankenese den gelungensten Playback-Auftritt der damaligen Faschingssaison bescherte. Mit einer uralten Aktentasche, einem karierten Pullover, ein Jackett war damals wohl zu teuer, und einem batteriebetriebenen Kassettenrekorder bewaffnet, führte ich 1981 die Polonaise durch die Grundschule Friedheim an. Dank an Platz 5 und Gottlieb Wendehals.
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Je nachdem, wie man die Punkte zählt, kommt für dieses Stück Platz 1 heraus oder wie bei uns Platz 4 in den größten Hits der 80er Jahre. Das war die britische Synthie-Pop-Band Orchestral Manoeuvres in the Dark oder einfach OMD abgekürzt mit Made of Orleans. Ein Stück über Jeanne d'Arc, die Nationalheldin Frankreichs. Das Lied wurde ursprünglich zu ihrem 550. Todestag, das ist der 30. Mai 1981, von Andy McCluskey geschrieben, veröffentlicht wurde es aber erst im Januar 1982. Wir haben heute alles sehr kurze Titel im Programm und deswegen haben wir noch genügend Zeit, jetzt nochmal eine kleine Rückschau zu machen auf die Top 666 der 80er Jahre. Und wir steigen ein mit unserem Schlusslicht. Weiter geht's mit unserem Platz 600. Hier die 500. Platz 400 klang so. Und das war unsere Nummer 300. Hier nochmal eine Erinnerung an die 200. So klang der Einstieg in die Top 100. Und jetzt noch einmal aneinandergereiht unsere Top 10 der 80er Jahre im Überblick. Platz 10. Platz 9.

Und jetzt rauf aufs Treppchen. Und da haben wir einen Musiker aus französischen Nordafrika, der am Neujahrstag 1947 zur Welt kam. Er hat eine ganz warme und eingängige Stimme. Und diese Stimme, die wurde 1981 dann weltberühmt mit einem Soft-Pop-Song vom Feinsten. Ein Song, der neben der Stimme geprägt ist durch die Synthesizer-Begleitung, die erst gar nicht vorgesehen war. Aber weil F.R. David seine E-Gitarre vergessen hatte, wurde der Song mit sanften Synthi-Klängen eingespielt. Welch ein Glück! Wer weiß, ob das sonst so ein großer Hit geworden wäre. Hier ist Platz 3 der Top 666 der 80er Jahre aus dem Jahr 1982. Hier ist F.R. David und...

0: Das war F.R. David, unsere Nummer 3. Words don't come easy. Und ja, beim nächsten Stück, da fehlen mir ehrlich gesagt auch etwas die Worte. Ich hätte niemals erwartet, dass das Ding es so weit nach vorn in den größten Hits der 80er geschafft hätte. Es ist ein Instrumentalstück von den Electronicas aus 1981, das insgesamt 51 Wochen in den deutschen Charts gelistet wurde. Davon 8 Wochen auf der Spitzenposition in Deutschland.
1: Das habe ich doch irgendwo schon mal gehört, was?
0: Ja, genau. Denn damit nicht genug. Nach den Electronicas folgte die Parodie. Ja, wenn wir alle England wären, von Frank Zander alias Fred Sonnenschein, nochmal 4 Wochen ganz oben. Und den haben wir in der Tat schon gehört in den Top 666 der 80er Jahre. Der lag auf Platz 23. Hier jetzt aber Platz 2 in der Gesamtauswertung der 80er Jahre, die Electronicas und Dance Little Bird, auch bekannt als der Ententanz. Und falls ihr den von früher noch kennt, ihr dürft ihn jetzt gerne mitmachen.

0: Den meisten Radiostationen ist dieser Song der niederländischen Elektronikers mittlerweile zu peinlich. Das Lied ist ein Coversong und heißt im Original Chip Chip. Es wurde von dem Schweizer Werner Thomas geschrieben. 1981 instrumentierten die Elektronikers den Song nur mit Harmonikas. Carsten erzählte uns eben, dass die Version der Elektronikers fast ein ganzes Jahr in den Verkaufscharts war und 21 Wochen in den Top 10 und machten es so zum Sommerhit. Dies rechtfertigt natürlich unseren Platz 2.
1: Ein einziger Song fehlt noch und für den fahren wir gleich unsere ultimative Fanfare auf.
2: Aber bevor wir den Vorhang für die absolute Nummer 1 öffnen, wollen wir das gesamte Fun & Music Team vor allem eins sagen. Danke. Danke an euch da draußen, dass ihr unserer teuflischen Hitparade über all die Wochen und Monate die Treue gehalten habt.
0: Absolut. Es war uns ein Fest. Wir hatten wahnsinnig großen Spaß daran, eine der vermutlich umfangreichsten Hitübersichten, die je im bundesweiten offenen Kanal gelaufen sind, für euch zusammenzustellen und zu präsentieren.
1: Und das Beste ist, nach diesen 666 Hits ist bei uns noch lange nicht Schluss. Bleibt also auch in den kommenden Wochen unbedingt dran.
2: Richtig, wir haben da schon die nächsten Pfeile im Köcher. Freut euch Woche für Woche auf brandneue, frische Produktionen, die wir hier im offenen Kanal für euch auflegen werden. Da ist für jeden Geschmack was dabei, bleibt also gespannt.
0: Aber wir verabschieden uns heute natürlich nicht, ohne den Sack richtig zuzumachen. Hier ist die ultimative Fanfare für unsere absolute Nummer 1.
1: Wir gehen zurück ins Jahr 1980. Ein gewisser Oliver Bent aus Hamburg findet, dass Deutschland dringend ein bisschen Karibikstimmung braucht. Er gründet die Gumbay Dance Band, benannt nach einer Bucht auf Santa Lucia. Und er schreibt einen Song, der nach Sonnencreme und Kokosnussbecher riecht und sich 9 Wochen auf der Nummer 1 der deutschen Charts festbeißt und damit zur meistverkauften Single des Jahres 1980 wird. Und nicht nur das, er ist auch unser Top-Hit der 80er Jahre. Also, bucht schon mal mental die nächsten Flieger in die Sonne. Hier ist die Gumbay Dance Band und Son of Jamaica.
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0: Was für ein geiles Finale. Aber Leute, lauft uns bitte noch nicht weg.
1: Genau, wir haben beim Sichten unserer Archive nämlich gemerkt, dass da noch ein paar echte Perlen lagen. Hits, die es am Ende haarscharf nicht in die Top 666 geschafft haben, die wir euch aber auf gar keinen Fall vorenthalten wollen.
2: Hier kommt unser exklusiver Nachschlag für euer Radio. 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
3: Ach du meine Fresse. Heute ist wieder Mittwoch. Hallo, hallo, ihr Trimm-Dich-Truden. Naja, Tag Gisela, Tag Monika, Tag Petra, Tag Röschen, Tag Willi. Willi, du mit deinem Bierbauch. 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Na dann los. 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
3: Am Freitag, den 25. September, findet um 18 Uhr im Bürgerhaus von Heide das Frauenfest. Mutig, stark, selbstbewusst statt. Ein Abend voller Kreativität, Austausch und Ermutigung erwartet dich. Unter anderem gehören dazu Malaktionen mit den KünstlerInnen Ina Berg und Birgitta Jasper und leckeres Fingerfood. Eine Anmeldung ist erforderlich und die Plätze sind begrenzt. Anmelden kann man sich bei monika.schmudde@kirche-dithmarschen.de oder unter 0170 55 43 00. Am Sonntag, den 6.9., findet im Speicherhusum das Antifa-Café Nordfriesland statt. Jeden Monat ein neues antifaschistisches Thema. Vorträge, Filme oder Diskussionen. Reinschauen, mitreden, vernetzen. Alles bei veganem Kuchen. Der Eintritt ist kostenfrei, aber über eine Spende würde man sich freuen. Am Mittwoch, den 2.9., findet um 19.30 Uhr in der Kultur- und Begegnungsstätte ehemalige Synagoge in Friedrichstadt der Vortrag Energiespeicherung – die Herausforderung bei der Energiewende von Professor Dr. Kolkmar Helbig statt. In diesem Vortrag wird der Professor Dr. vom Institut für experimentelle und angewandte Physik, Atom- und Plasmaphysik über die bekannten und etablierten Techniken für Energiespeicher erneuerbarer Energie sprechen und neue Ansätze vorstellen. Weitere Informationen findet ihr unter www.friedrichstadt.de.

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1: Und hier ist der Spaßkassik. Einen schönen Abend wünsche ich euch heute am 27. August 2026. Ja, letzte August

Zeit mehr für dieses Jahr, weil ich habe gesehen, bei der Watercon in einer Woche in Bremen, da ist einer von den zwei Synchronsprechern, die ich noch nicht auf der Liste habe, von wegen interviewt, auch. Und da fahre ich doch lieber nach Bremen, das ist ein bisschen dichter. Ja, deswegen haben wir erstmal Musik jetzt, aber das macht da auch nichts, oder? Wir haben zum Beispiel Miku Ito jetzt mit Mamo Itai, Mono ni Tameni und dann auch nach Rotande und Yume Ropa. Wait haben wir die Anime- und VTuber-Nachrichten und danach dann auch in einer halben Stunde die Japan-Nachrichten. Und damit wünsche ich euch viel Spaß.

0: ein Vergnügungspark für Dragon Ball Fans in Europa. 30 Jahre dauert es schon, seitdem Detective Conan gestartet ist. GTA haben wir hier auch in den Nachrichten und einiges mehr. Auch VTuber-Nachrichten sind natürlich mit dabei.
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0: Und wir starten mit Dragon Ball. Da gibt es nämlich Pläne, und zwar des saudi-arabischen Kronprinzen Mohammed bin Salman. Der möchte in Paris, und zwar im Nordwesten von Paris, im Parc Spiro Provence, ein Dragon Ball Themenpark machen. Bisher gibt es noch keine Lizenz dafür, das in Sergi-Pontoise zu machen, aber zumindest hat er sich schon mit Emmanuel Macron dazu getroffen. Und Emmanuel Macron ist ja bekannterweise Anime-Fan. Das wäre dann der zweite Themenpark. Es gibt nämlich schon einen, und zwar, also einer ist angekündigt schon, und zwar in seiner Quidia City, das ist in der Nähe von Riyadh, also auf Deutsch, er möchte quasi den Park jetzt nochmal kopieren. Ich frage mich ja ganz ehrlich, warum ausgerechnet Dragon Ball? Warum steht ein Scheich ausgerechnet auf Dragon Ball? Weil das meistens in der Wüste spielt oder wieso?
1: Ja.
0: In der Doku über Detective Conan zum 30-jährigen Jubiläum auf ProSieben Max, da hat auch Gosha Yama darüber gesprochen, dass er bereits die ersten Prescripts, kann man sagen, also die ersten Vorzeichnungen, Storyboard für das letzte Kapitel bei sich in der Schublade hat, aber natürlich ist nicht verraten wert. Und daraus macht dann gleich mal Anime-Tuyo eine große Nachricht, obwohl eigentlich ja das bekannt ist. Die meisten Zeichner von den großen Serien haben zumindest ein Scribble davon immer parat, weil es kann immer mal passieren, dass man selber plötzlich einen Unfall hat und dann nicht mehr zeichnen kann, aus welchen Gründen auch immer. Oder aber auch einfach der Verlag sagt, hey, die Zahlen gehen runter, mach endlich das Ende. Wir brauchen eine neue Serie da rein. Kann immer passieren, deswegen haben die meistens sich das Ende schon geplant. Und gerade bei langen Serien ist das sowieso intelligent, das zu planen, damit man das alles richtig reinkriegt. Zum 10-jährigen Jubiläum von Your Name hat Makoto Shinkai sich auf X zu Wort gemeldet. Und er sagt, es ist immer noch so, dass für ihn Filmemacher immer noch sehr schwierig ist. Und ich muss ganz ehrlich sagen, ja, für mich ist nach 20 Jahren Radio machen fast, Radio machen auch immer noch sehr schwierig. Ich glaube, das lernt man nie, aber ich glaube, wenn man das in Anführungszeichen gelernt hat, dann wird es auch so langweilig werden, weil für die Zuschauer und Hörer, weil da macht man nur noch 0815. Lieber es nicht lernen. Bleiben wir beim Fernsehen. Disney Channel soll umbenannt werden. Das wurde jetzt von Disney angekündigt. Am 1. Dezember 2026 soll der Kanal dann Disney TV heißen. Und da sollen dann vor allem Drama und Comedy-Serien laufen und ein bisschen Zeichentrick. Aber ganz ehrlich, nichts, was, glaube ich, noch die heutigen Leute interessiert. Crunchyroll dagegen hat ein Treffen mit in New York am 7. Oktober, und da wollen sie unter anderem mit den Chefs von MAPPA und auch von Sony Pictures, gut, Crunchyroll ist ja Sony Pictures, über die Zukunft von Anime reden, und man denkt sich schon so, wollt ihr über die Zukunft von Anime reden oder über das Ende von Anime durch Crunchyroll? Oder wie man die ganzen komischen Sachen, die sie in den USA versuchen immer mitzumachen, schon in die Urproduktion rein zwingt, damit die Jahre gar nicht erst groß verändert werden müssen, sondern gar nicht erst verändert werden können oder einem noch gefallen könnten. Naja, Discord nebenbei hat euch auch mal wieder gedoxt in einem, nämlich in einem Gerichtsverfahren, also 100 Millionen Discord-Users über viele Server, die Daten wurden gedoxt, gut. Mittlerweile sind wahrscheinlich die meisten Nutzernamen bekannt bei Discord, leider. Weil mit Online-Security hat diese Seite ja nicht so viel Erfahrung, habe ich das Gefühl. Die Mangaka Kei Urana vom Manga Gachi Kuta hat, wahrscheinlich hört sie bald auf mit dem Manga, weil einfach ihre Fanbase, vor allem die Western-Fanbase, sie immer mehr angreift und sie es einfach nur noch, ja, nicht mehr mag. So kann man sich auch ein Franchise kaputt machen, liebe Damen und Herren. Das Spiel Fable hat sich dazu entschieden, jetzt neuerdings mit hübschen Frauen statt mit hässlichen Model-Designs in ihren Promos zu arbeiten. Und sofort regen sich alle auf Twitter auf. Man denkt sich nur so, ihr könnt doch das selber euren Charakter dort so einstellen, wie ihr wollt, wie er aussieht. Ihr seid doch nicht wie bei GTA dazu gezwungen, ein bestimmtes Design zu benutzen. Könnt ihr doch so aussehen lassen, wie ihr wollt. Aber fürs Marketing ist Hübschheit besser. Naja, Marketing, apropos GTA 6, sollten wir lieber gar nicht drüber reden. Von wegen, in der Packung ist nur ein Code drin und was sie da jetzt gegen die Karten Leaker machen und so. Man kann sich auch sein Franchise schon vor dem Start kaputt machen. Das hat ja Crime Boss Docker City fast geschafft, indem sie die VTuberin Kirsche damals gedockt rauswerfen wollten aus ihrem Roster, bis sie merkten, Mist, dass sie einzig überhaupt unser Spiel wirklich online spielt. Jetzt haben sie sich mit ihr geeinigt, der alte Community Manager, der sie damals rausgeboxt hat, ist weg und die anderen haben gesagt, wir waren eben nie dafür. Jetzt dann setzt doch mal gegen den durch, einer gegen alle. Da gewinnt der eine dann doch nicht. Währenddessen gibt es Diskussionen darüber, ob Manta, eine VTuberin, die neue Filian ist. Ich würde sagen, nee. Sie bricht sich nicht so häufig etwas, weil sie zum Glück nicht ständig Flips macht. Ansonsten, ja, die Stimme ist ähnlich, aber ansonsten, sie ist ja nicht mal aus demselben Land. Ja. Und dann gab es noch komische Gerüchte. Rev says, das hätte was mit Banana Juju. Man denkt sich nur so, genau, jemand, die nicht einmal aus der Nähe der USA kommt. Leute, manche Gerüchte sind einfach nur Gossip. Echt merkwürdiges Gossip. Jetzt kommt Arjen Killer mit Kanata no Delight.

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1: Und am Mikrofon ist Sascha Baskasirk. Hier sind die Japan News. Konnichiwa. Japan plant Pipelines im Nahen Osten. Juweliereinbruch im GTA-Stil. Und Erdbeben der Stärke 5,9 in Ibaraki. Japans Premierministerin Sanae Takaishi hat ihre Pläne für ihre Energiepolitik vorgestellt. So will die japanische Regierung in den Bau von Pipelines investieren, die die Straße von Hormuz umgehen. Viele dieser Pipelines sind schon lange in Planung, scheiterten aber bisher vor allem wegen politischen Streits zwischen den Vereinigten Arabischen Emiraten, Saudi-Arabien und dem Oman. Auch soll es weiter Ermäßigungen für den Verkauf von Benzin und Diesel geben. Takaishi plant, die rund 170-Yen-Grenze zu halten, auch wenn das viel Geld für den japanischen Staat kostet. Ja. Die bekannte Avantgarde-Künstlerin Yayoi Kusama ist tot. Sie starb im Alter von 97 Jahren am 14. August in Tokio. Sie soll dabei bis vor kurzem ihrem Tod noch an Werken gearbeitet haben. Kusama begann 1929 mit der Malerei, wobei die Motive laut ihren eigenen Aussagen von Halluzinationen herstammen, die sie seit ihrer Kindheit hat. Besonders ihre Infinite-Net-Malereien sind bekannt, wo sie große Leinwände mit sehr abstrakten Netzstrukturen versehen hat. Aber auch ihre unendlichen Spiegelwelten wurden in vielen Orten der Welt ausgestellt.
2: Ja.
1: Ein Überfall wie aus dem Drehbuch von GTA 5 fand am Dienstag im Nakano Broadway in Tokio statt. Die Diebe drangen dabei am helllichten Tag in das Juweliergeschäft ein und stahlen innerhalb von nur 10 Sekunden Schmuck im Wert von über 200 Millionen Yen. Anders als im Spiel flohen sie dann aber nicht auf Motorrädern, sondern auf E-Scootern. Damit sie nicht auffallen, lenkte ein Fußgänger die Sicherheitskräfte sogar ab. Sie verfolgten dann ihn statt dieser E-Rollerfahrer. Sie sind übrigens 350 Meter weit gefahren mit den E-Rollern und sind dann zu Fuß weitergeflohen und haben es sogar geschafft. Ein anderer neuer Trend unter Jugendlichen scheint es zu sein, ältere Menschen mit Eiern oder Ketchup zu bewerfen. Vier Jugendlichen in Tokio wurden darum festgenommen, weil sie mehrere Ketchupflaschen gestohlen und auch Eier gestohlen hatten und damit Passanten beschmiert haben sollen. Laut einem Verdächtigen sollen sie rund 10 Menschen bestochen. Ich sage deswegen Trend, weil das haben die bei meiner Mutter auch schon gemacht. Also ich weiß nicht, was in den Köpfen mancher Jugendlicher vorgeht.
2: Ja.
1: 7-Eleven dagegen will jetzt einen Service einführen, das wir schon in Deutschland kennen. Automatische Paketversender, wo man mittels Handy ein Paket versenden kann. Also zuerst das Anmelden, das Paket, dann kriegt man das ausgedruckt von der Maschine und dann klebt man das drauf und packt dann das Paket in die Maschine. So wie wir das auch schon in DHL oder Hermes oder DPD und anderen Paketshops erkennen.
2: Ja.
1: Ein starkes Erdbeben der Stärke 5,9 hat am 23. August die Präfektur Ibaraki getroffen und konnte auch noch in Tokio und Shiba gespürt werden. Das Erdbeben hatte eine Intensität von 5 auf der Richterskala und auf der japanischen Skala und hatte sein Epizentrum dann in einer Tiefe von 68 Kilometern. Es kam zwar nicht zu Zerstörungen oder Verletzten, doch sind die Seismologen aufgrund der derzeit aktiven Platten sehr besorgt über mögliche schwere Erdbeben in der nahen Zukunft. Und währenddessen treffen mehr und mehr schwere Taifune die Küsten von Japan. Nach den schweren Überschwemmungen in Chiba hat in dieser Woche die Präfekturen Toyama und Ishikawa getroffen, wo eine Level-5-Warnung für Inlandsregen durch die JMA ausgegeben wurde. Insbesondere die Stadt Himi wurde massiv getroffen. Hier fielen 84 mm Regen in nur einer Stunde. Gucken wir mal zum Wetter aktuell. Und das sieht heute am Tag so aus, dann am Freitag 32 Grad mit viel Gewitter in Tokio und Kyoto, 34 Grad mit Gewitter in Fukuoka und Hiroshima. Wir haben auch im Norden Gewitter in Kushiro mit 25 oder auch in Sapporo mit 25 Grad. Nur dazwischen ist es sonnig mit einigen Wolken, in Aomori zum Beispiel. Morgen dann immer noch viel Regen, vor allem in Tokio kommt viel Regen runter. Die Temperaturen rasen auch runter dort von heute 32 auf morgen 23 Grad. Im Westen ist es noch warm mit 33 Grad, aber auch da sorgen die Gewitter für Abkühlung, im Norden auch nur noch 22 Grad in Sapporo. 24 Grad am Sonntag in Tokio. Es regnet weiterhin im ganzen Land. Im Norden 20 Grad, im Westen immer noch wärmer. 36 Grad sind die Maximaltemperaturen, unter anderem in Kyoto. Der Montag ist verregnet. Ja, im Osten von Japan, so Kyoto bis am Aomori hoch. Honshu, also Honshu ist Tohoku und Kanto-Region. Allerdings wird es auch wieder wärmer. Tokio kommt wieder auf 32 Grad, Sapporo auf 21 Grad. Im Westen bleibt es bei 33 Grad. Der Dienstag, immer noch 33 Grad in Tokio oder in Fukuoka. Es ist immer wieder verregnet an einigen Stellen. Schauer zum Beispiel in Aomori oder auch in Kyoto. Am Mittwoch dann im Norden auf Hokkaido viel Regen, 22 Grad dort. Wir haben auch noch Regen im Westen auf Kyushu, zum Beispiel mit 31 Grad. In Tokio ist Sonne und am Donnerstag immer noch fast überall Regen und das bei Maximaltemperaturen um die 30 Grad.

Jinjin Bu waren das mit dem Titel Bokura no Chubasa. Und es ist mir vielleicht so aufgefallen bei den Instrumentalteilen, dass da mal wieder ein richtiger bekannter Titel aus Deutschland drin steckt, so im Background. Also ich höre den eben und dachte nur so, das ist doch eindeutig der hier.

Genau. Markus mit Ich will Spaß. Naja, das ist halt, Japaner lieben es, deutsche Sachen zu kopieren, ohne dass man es merkt oder auch andere sagen. Oh, naja, ich habe nur eine Sache hier auch noch auf dem Plan. Das ist nämlich ganz interessant. Ich hatte gedacht, du kannst doch gar nicht auf die Schießzeit, da ist Geburtstag feiern. Und du kannst auch nicht auf die Ki-Ai, weil das ist Geburtstagfeier. Weil ich dachte, die werden am selben Tag. Aber das sind sie gar nicht. Ich habe das, also entweder habe ich mir das falsch aufgeschrieben, oder das hat sich immer geändert. Auf alle Fälle hatte ich halt für die Ki-Ai ein falsches Datum. Weil die Ki-Ai ist irgendwie ab dem 19.09. erst, nicht am 12.09. Interessant. Also, nur für die Info, für die Leute, die denken, Ki-Ai und Schießei geht nicht gleichzeitig. Doch geht, weil die Ki-Ai ist, wie gesagt, ist eine Woche danach. 19.09. Da bin ich dann auf alle Fälle. Am 12. kann ich nicht. Das ist halt so. Und nächste Woche ist ja auch schon, also nicht dieses Wochenende, sondern das danach ist auch schon Watercon in Bremen. Wie gesagt, da gucke ich auch, ob ich da mal wieder hinschaue. Die war letztes Jahr recht erfolgreich, zumindest für eine Sendung hat es sich gut gelohnt. Ja. Und ich habe jetzt noch mehr Musik für euch. Nämlich zum Beispiel jetzt Maon Kurosaki mit Rai Mai. Und dann auch noch Ayuna Choyochikyu mit von Kono Yokokano und Sakamoto Mahia. Sanctuary ist das Ding. Der Anime heißt Ayuya Girl. Also Bedroom Girl Ayuya. Ja.

ein bisschen Yoko Kano kann nie schaden. Ja, ich danke euch fürs Zuhören diese Woche hier bei Egmine Bonaire. Die Sendung ist ja jetzt schon wieder am Ende. Ja, eine gemütliche Musiksendung dieses Mal. Nicht mit vielen Interviews, wo man lange aufpassen muss. Ihr wisst ja, wenn ihr die Interviews in den letzten Wochen nicht alle so mitbekommen habt, weil sie auch teilweise auf Englisch waren, beim ersten Mal könnt ihr immer in der cba.media/Egmine Bonaire nachhören. Die ganze Sendung, da sind auch alle Interviews natürlich zum Nachhören, so häufig wie ihr wollt, dabei. Ich weiß mittlerweile ja auch, wenn ihr nur euch die Interviews anhört und nicht die ganze Sendung durchhört, dass das nicht als Ganze bei mir überhaupt nicht aufscheint, als angeguckt. Ich weiß auch nicht warum. Technik halt, die nicht begeistert. Naja. Aber da könnt ihr es, aber ihr könnt auch die Sendung nachhören und alle anderen 715 Folgen, die es seit jetzt gibt, von Egmine Bonaire plus noch die von Egmine Tour. Ja. Was bleibt mir zu sagen? Nächste Woche geht es weiter mit der Sendung. Nächste Woche gibt es nämlich am 3. September eine Show. 3. September ist sie bei der Radiofabrik Salzburg. Am 5. September sind wir dann bei Lübeck FM. Am 7. September natürlich bei Westküste FM. Am 9. September bei Tide Radio. Und am 10. September ist sie dann bei Kiel FM. Und dann ist die Woche darauf, nicht am 12., sondern die Woche darauf die Kiel. Nicht am 12., da ist die Schießerei, wo ich nicht bin, weil da ist Geburtstag. Ist auch Geburtstag am Sendetag am 3. September, aber das kriegt man auch noch geregelt alles. Jetzt auf alle Fälle gibt es noch einen letzten Titel und zwar Mayan mit Yamaidare Darling. Und ich bedanke mich fürs Zuhören. Wir hören uns nächste Woche wieder. Ich glaube, es kommt noch eine Nachtstunde hinterher mit Joe Reinicke auf der Radiofabrik Salzburg. Ansonsten wünsche ich euch viel Spaß mit dem weiteren Programm. Und tschüss, bis nächste Woche. Euer Sascha Baskasek von Egmine Bonaire. Ciao.

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Am Samstag, den 29. August, lädt die St. Jürgen Kirche um 12 Uhr herzlich zu Wort und Musik ein. Kantor Thomas Herzer spielt Werke von Josef Gabriel Rheinberger, wie zum Beispiel Abendfriede aus 12 Charakterstücke Op. 156 und beschließt damit die Reihe anlässlich des 125. Todesjahres des Komponisten. Der Wortteil wird von Pastorin Andra Bock gestaltet. 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September, tritt das Lundgren-Fischer-Havid-Trio in der Markthalle in Heide auf. Hier zeigen der dänische Gitarrist Jakob Fischer, der schwedische Trompeter Morten Lundgren und die dänische Bassistin Ida Havid ein Aufeinandertreffen von schwedischem Jazz mit Eleganz, Spielfreude und lebendiger Tradition. Präsentiert von jazzcoast.de. Die Eintrittspreise sind regulär 25 Euro, für Jazzcoast-Mitglieder 20 Euro und für Schüler und Studenten nur 5 Euro. Vorbestellen könnt ihr unter jazzcoast.de at t-online.de.

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3: Am Sonntag, den 18. April, macht die Show Schlager Total die deutsche Hitparade Station im Nordsee-Kongresszentrum in Husum. Beginn ist um 17 Uhr. Die Besucher erwartet ein rund zweieinhalbstündiges Schlagerprogramm mit bekannten Hits, neuen Songs und einer aufwendigen Bühnenproduktion mit Licht- und LED-Technik. Durch den Abend führt der Sänger und Moderator Robin Leon. Tickets sind im Vorverkauf über Eventim erhältlich. Die Eintrittspreise variieren je nach Sitzkategorie. Weitere Informationen gibt es online.
4: Am Sonntag, den 30. August, findet um 12 Uhr im Schloss vor Husum die öffentliche Gewandführung Warten auf Theodor, wie ein Rabe und ein Puppenspieler das Schloss vor Husum erkunden, statt. Der Puppenspieler Pankratius Schilling kommt auf der Suche nach einem neuen Stück nach Husum. Auf seinem Weg durch die Stadt gelangt er zufällig ins Schloss. Nachdem er etwas orientierungslos durch die Räume geirrt ist, begegnet er dem Raben Edgar. Die Führung dauert etwa eine Stunde. Anmelden kann man sich per Telefon unter 04841 2545 oder per E-Mail unter kasse@museumsverbund-nordfriesland.de. Die Tickets kosten 15 Euro inklusive Eintritt. Kurzentschlossene sind auch willkommen.
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3: Es grüßt Rainer Martens aus Garding. An jedem Dienstag ab 10.15 Uhr gibt es einen lebendigen Stadtrundgang durch Garding. Rainer Martens erzählt anschaulich Wissenswertes über seine Stadt von gestern, heute und morgen. Dienstags 10.15 Uhr vor der Touristinfo Markt 26 in Garding.

In der Kulturkneipe Bornhold in Meldorf finden nach der Sommerpause ab dem 1. September wieder regelmäßige Literatur- bzw. Lesungsabende statt. Unter dem Namen Texte, Typen, Temperamente kann wieder an jedem zweiten Dienstagabend in Form eines Literaturstammtisches für alle diskutiert, sich ausgetauscht, selbst vorgetragen oder einfach nur zugehört werden. Die allererste Veranstaltung nach der Sommerpause jedoch findet ausnahmsweise diesmal am ersten Dienstag im Monat statt. Und da es sich hierbei um eine besondere Sonderlesung zur Vorstellung der neuen Anthologie Macht, Krieg, Frieden im Rahmen des Kunstgriff-Festivals handelt und es auch Begrüßungsgetränk sowie Live-Musik gibt, beträgt der Eintritt an diesem Abend ausnahmsweise 8 Euro. Der grundsätzliche Rhythmus, die sonstigen Abende betreffend, bleibt aber wie gewohnt. Das heißt, Beginn ist 19.30 Uhr, der Eintritt ist frei, es wird jedoch um eine Spende von 2 Euro gebeten. Noch bis zum 30. August ist in der Kulturwindmühle Juliane in der Gemeinde Nordermeldorf die gemeinsame Ausstellung von Bethje und Ina Berg ausgestellt. Unter dem charmanten Projektnamen Herberge stellen Mutter und Tochter Berg eine interessante Mischung aus unterschiedlichen Werken, sowohl Fotografien wie auch Bilder aus. Den Höhepunkt bildet hierbei am Sonntag der Abschlusskaffeeklatsch ab 14.30 Uhr, in dem man gern mit den Künstlerinnen ins Gespräch kommen kann. Die Ausstellung ist jeweils noch am Samstag und Sonntag von 11 bis 18 Uhr. Der Eintritt ist frei.